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0: 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Es ist 3 Uhr. 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
0: 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Es ist 4 Uhr. 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
1: Im Studio Matthias Kajales. Russlands Präsident Putin hat ein direktes Treffen mit dem ukrainischen Präsidenten Selenskyj abgelehnt. Selenskyj hatte Gespräche über ein mögliches Kriegsende vorgeschlagen. Die Ukraine reagierte enttäuscht und fordert nun erneut mehr internationalen Druck auf Russland. Neue Angriffe trotz Waffenruhe. Das US-Militär hat iranische Drohnen abgeschossen und Radarstellungen im Iran angegriffen. Der Iran feuerte daraufhin Raketen auf Kuwait und Bahrain ab. Nach offiziellen Angaben wurden fast alle Geschosse abgefangen. Bundeskanzler Friedrich Merz ist optimistisch, dass die deutsch-französische Initiative für eine schrittweise Heranführung der Westbalkanstaaten an die EU umgesetzt werden kann. Es gebe eine große Zustimmung von den anderen Mitgliedstaaten und den Westbalkanländern, dem Vorschlag von ihm und Frankreichs Präsident Emmanuel Macron zu folgen, so Merz nach dem EU-Westbalkan-Gipfel in Montenegro.
2: Die klare Botschaft des heutigen Tages ist und wird bleiben, wir wollen euch. Und wir wollen, dass diese Staaten dieser Region bald Mitglied der Europäischen Union werden. Das Ziel ist und bleibt die volle Mitgliedschaft aller Staaten der Westbalkanregion, weil wir ein strategisches Interesse daran haben, diese Staaten an uns, an die Europäische Union zu binden.
1: Der Brandenburger Verfassungsschutz warnt vor KI-generierten Fake-Profilen in sozialen Medien. Diese täuschen regionale Identitäten wie ein Brandenburger Mädel vor und verbreiten rechtsextreme Inhalte. Besonders gefährlich sei das für junge Nutzer, weil so Desinformation schnell Glaubwürdigkeit gewinnt, so der Brandenburger Verfassungsschutz.
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1: Nachts bleibt die Wolkendecke geschlossen bei Tiefstwerten von 15 Grad. Morgen ziehen tagsüber Wolkenfelder durch. Die Temperaturen liegen dann zwischen 16 und 24 Grad.
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2: Im Studio Matthias Kajales. Russlands Präsident Putin hat ein direktes Treffen mit dem ukrainischen Präsidenten Selenskyj abgelehnt. Selenskyj hatte Gespräche über ein mögliches Kriegsende vorgeschlagen. Die Ukraine reagierte enttäuscht und fordert nun erneut mehr internationalen Druck auf Russland. Neue Angriffe trotz Waffenruhe. Das US-Militär hat iranische Drohnen abgeschossen und Radarstellungen im Iran angegriffen. Der Iran feuerte daraufhin Raketen auf Kuwait und Bahrain ab. Nach offiziellen Angaben wurden fast alle Geschosse abgefangen. Bundeskanzler Friedrich Merz ist optimistisch, dass die deutsch-französische Initiative für eine schrittweise Heranführung der Westbalkanstaaten an die EU umgesetzt werden kann. Es gebe eine große Zustimmung von den anderen Mitgliedstaaten und den Westbalkanländern, dem Vorschlag von ihm und Frankreichs Präsident Emmanuel Macron zu folgen, so Merz nach dem EU-Westbalkan-Gipfel in Montenegro.
3: Die klare Botschaft des heutigen Tages ist und wird bleiben, wir wollen euch. Und wir wollen, dass diese Staaten dieser Region bald Mitglied der Europäischen Union werden. Das Ziel ist und bleibt die volle Mitgliedschaft aller Staaten der Westbalkanregion, weil wir ein strategisches Interesse daran haben, diese Staaten an uns, an die Europäische Union zu binden.
2: Der Brandenburger Verfassungsschutz warnt vor KI-generierten Fake-Profilen in sozialen Medien. Diese täuschen regionale Identitäten wie ein Brandenburger Mädel vor und verbreiten rechtsextreme Inhalte. Besonders gefährlich sei das für junge Nutzer, weil so Desinformation schnell Glaubwürdigkeit gewinnt, so der Brandenburger Verfassungsschutz.
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2: Nachts bleibt die Wolkendecke geschlossen bei Tiefstwerten von 15 Grad. Morgen ziehen tagsüber Wolkenfelder durch. Die Temperaturen liegen dann zwischen 16 und 24 Grad.
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1: Im Studio Matthias Kajales. Russlands Präsident Putin hat ein direktes Treffen mit dem ukrainischen Präsidenten Selenskyj abgelehnt. Selenskyj hatte Gespräche über ein mögliches Kriegsende vorgeschlagen. Die Ukraine reagierte enttäuscht und fordert nun erneut mehr internationalen Druck auf Russland. Neue Angriffe trotz Waffenruhe. Das US-Militär hat iranische Drohnen abgeschossen und Radarstellungen im Iran angegriffen. Der Iran feuerte daraufhin Raketen auf Kuwait und Bahrain ab. Nach offiziellen Angaben wurden fast alle Geschosse abgefangen. Bundeskanzler Friedrich Merz ist optimistisch, dass die deutsch-französische Initiative für eine schrittweise Heranführung der Westbalkanstaaten an die EU umgesetzt werden kann. Es gebe eine große Zustimmung von den anderen Mitgliedstaaten und den Westbalkanländern, dem Vorschlag von ihm und Frankreichs Präsident Emmanuel Macron zu folgen, so Merz nach dem EU-Westbalkan-Gipfel in Montenegro.
2: Die klare Botschaft des heutigen Tages ist und wird bleiben, wir wollen euch. Und wir wollen, dass diese Staaten dieser Region bald Mitglied der Europäischen Union werden. Das Ziel ist und bleibt die volle Mitgliedschaft aller Staaten der Westbalkanregion, weil wir ein strategisches Interesse daran haben, diese Staaten an uns, an die Europäische Union zu binden.
1: Der Brandenburger Verfassungsschutz warnt vor KI-generierten Fake-Profilen in sozialen Medien. Diese täuschen regionale Identitäten wie ein Brandenburger Mädel vor und verbreiten rechtsextreme Inhalte. Besonders gefährlich sei das für junge Nutzer, weil so Desinformation schnell Glaubwürdigkeit gewinnt, so der Brandenburger Verfassungsschutz.
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1: Nachts bleibt die Wolkendecke geschlossen bei Tiefstwerten von 15 Grad. Morgen ziehen tagsüber Wolkenfelder durch. Die Temperaturen liegen dann zwischen 16 und 24 Grad.
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1: Im Studio Matthias Kajales. Russlands Präsident Putin hat ein direktes Treffen mit dem ukrainischen Präsidenten Zelensky abgelehnt. Zelensky hatte Gespräche über ein mögliches Kriegsende vorgeschlagen. Die Ukraine reagierte enttäuscht und fordert nun erneut mehr internationalen Druck auf Russland. Neue Angriffe trotz Waffenruhe. Das US-Militär hat iranische Drohnen abgeschossen und Radarstellungen im Iran angegriffen. Der Iran feuerte daraufhin Raketen auf Kuwait und Bahrain ab. Nach offiziellen Angaben wurden fast alle Geschosse abgefangen. Bundeskanzler Friedrich Merz ist optimistisch, dass die deutsch-französische Initiative für eine schrittweise Heranführung der Westbalkanstaaten an die EU umgesetzt werden kann. Es gebe eine große Zustimmung von den anderen Mitgliedstaaten und den Westbalkanländern, dem Vorschlag von ihm und Frankreichs Präsident Emmanuel Macron zu folgen, so Merz nach dem EU-Westbalkan-Gipfel in Montenegro.
2: Die klare Botschaft des heutigen Tages ist und wird bleiben, wir wollen euch. Und wir wollen, dass diese Staaten dieser Region bald Mitglied der Europäischen Union werden. Das Ziel ist und bleibt die volle Mitgliedschaft aller Staaten der Westbalkanregion, weil wir ein strategisches Interesse daran haben, diese Staaten an uns, an die Europäische Union zu binden.
1: Der Brandenburger Verfassungsschutz warnt vor KI-generierten Fake-Profilen in sozialen Medien. Diese täuschen regionale Identitäten wie ein Brandenburger Mädel vor und verbreiten rechtsextreme Inhalte. Besonders gefährlich sei das für junge Nutzer, weil so Desinformation schnell Glaubwürdigkeit gewinnt, so der Brandenburger Verfassungsschutz.
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1: Nachts bleibt die Wolkendecke geschlossen bei Tiefstwerten von 15 Grad. Morgen ziehen tagsüber Wolkenfelder durch. Die Temperaturen liegen dann zwischen 16 und 24 Grad.
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2: Im Studio Matthias Kajales. Russlands Präsident Putin hat ein direktes Treffen mit dem ukrainischen Präsidenten Selenskyj abgelehnt. Selenskyj hatte Gespräche über ein mögliches Kriegsende vorgeschlagen. Die Ukraine reagierte enttäuscht und fordert nun erneut mehr internationalen Druck auf Russland. Neue Angriffe trotz Waffenruhe. Das US-Militär hat iranische Drohnen abgeschossen und Radarstellungen im Iran angegriffen. Der Iran feuerte daraufhin Raketen auf Kuwait und Bahrain ab. Nach offiziellen Angaben wurden fast alle Geschosse abgefangen. Bundeskanzler Friedrich Merz ist optimistisch, dass die deutsch-französische Initiative für eine schrittweise Heranführung der Westbalkanstaaten an die EU umgesetzt werden kann. Es gebe eine große Zustimmung von den anderen Mitgliedstaaten und den Westbalkanländern, dem Vorschlag von ihm und Frankreichs Präsident Emmanuel Macron zu folgen, so Merz nach dem EU-Westbalkan-Gipfel in Montenegro.
3: Die klare Botschaft des heutigen Tages ist und wird bleiben, wir wollen euch. Und wir wollen, dass diese Staaten dieser Region bald Mitglied der Europäischen Union werden. Das Ziel ist und bleibt die volle Mitgliedschaft aller Staaten der Westbalkanregion, weil wir ein strategisches Interesse daran haben, diese Staaten an uns, an die Europäische Union zu binden.
2: Der Brandenburger Verfassungsschutz warnt vor KI-generierten Fake-Profilen in sozialen Medien. Diese täuschen regionale Identitäten wie ein Brandenburger Mädel vor und verbreiten rechtsextreme Inhalte. Besonders gefährlich sei das für junge Nutzer, weil so Desinformation schnell Glaubwürdigkeit gewinnt, so der Brandenburger Verfassungsschutz.
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2: Heute zeigt sich die Sonne nur vereinzelt bei sonst wolkigen Himmel mit Höchstwerten um die 22 Grad. In der Nacht ziehen Wolkenfelder durch bei Tiefstwerten von 12 Grad. Zum Start in die neue Woche wird die Sonne erneut von einzelnen Wolken verdeckt. Die Maxiwerte erreichen immerhin 25 Grad.
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1: Im Studio Matthias Kajales. Russlands Präsident Putin hat ein direktes Treffen mit dem ukrainischen Präsidenten Selenskyj abgelehnt. Selenskyj hatte Gespräche über ein mögliches Kriegsende vorgeschlagen. Die Ukraine reagierte enttäuscht und fordert nun erneut mehr internationalen Druck auf Russland. Neue Angriffe trotz Waffenruhe. Das US-Militär hat iranische Drohnen abgeschossen und Radarstellungen im Iran angegriffen. Der Iran feuerte daraufhin Raketen auf Kuwait und Bahrain ab. Nach offiziellen Angaben wurden fast alle Geschosse abgefangen. Bundeskanzler Friedrich Merz von der CDU hat sich mit Blick auf die anstehenden Sozialreformen zuversichtlich geäußert und Erinnerungen an einen berühmten Satz seiner Vorgängerin Angela Merkel geweckt. Wir schaffen das, sagte Merz beim CDU-Landesparteitag in Mecklenburg-Vorpommern. Ob er dabei absichtlich das berühmte Merkel-Zitat wiederholte, blieb unklar.
2: Wir schaffen das, wir können das schaffen, wenn wir alle zusammenstehen und wenn wir wieder ein bisschen mehr an uns selbst auch glauben.
1: Der Brandenburger Verfassungsschutz warnt vor KI-generierten Fake-Profilen in sozialen Medien. Diese täuschen regionale Identitäten wie ein Brandenburger Mädel vor und verbreiten rechtsextreme Inhalte. Besonders gefährlich sei das für junge Nutzer, weil so Desinformation schnell Glaubwürdigkeit gewinnt, so der Brandenburger Verfassungsschutz.
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1: Heute zeigt sich die Sonne nur vereinzelt bei sonst wolkigem Himmel mit Höchstwerten um die 22 Grad. In der Nacht ziehen Wolkenfelder durch bei Tiefstwerten von 12 Grad. Zum Start in die neue Woche wird die Sonne erneut von einzelnen Wolken verdeckt. Die Maxiwerte erreichen immerhin 25 Grad.
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1: Im Studio Matthias Kajales. Russlands Präsident Putin hat ein direktes Treffen mit dem ukrainischen Präsidenten Selenskyj abgelehnt. Selenskyj hatte Gespräche über ein mögliches Kriegsende vorgeschlagen. Die Ukraine reagierte enttäuscht und fordert nun erneut mehr internationalen Druck auf Russland. Neue Angriffe trotz Waffenruhe. Das US-Militär hat iranische Drohnen abgeschossen und Radarstellungen im Iran angegriffen. Der Iran feuerte daraufhin Raketen auf Kuwait und Bahrain ab. Nach offiziellen Angaben wurden fast alle Geschosse abgefangen. Bundeskanzler Friedrich Merz von der CDU hat sich mit Blick auf die anstehenden Sozialreformen zuversichtlich geäußert und Erinnerungen an einen berühmten Satz seiner Vorgängerin Angela Merkel geweckt. Wir schaffen das, sagte Merz beim CDU-Landesparteitag in Mecklenburg-Vorpommern. Ob er dabei absichtlich das berühmte Merkel-Zitat wiederholte, blieb unklar.
2: Wir schaffen das, wir können das schaffen, wenn wir alle zusammenstehen und wenn wir wieder ein bisschen mehr an uns selbst auch glauben.
1: Der Brandenburger Verfassungsschutz warnt vor KI-generierten Fake-Profilen in sozialen Medien. Diese täuschen regionale Identitäten wie ein Brandenburger Mädel vor und verbreiten rechtsextreme Inhalte. Besonders gefährlich sei das für junge Nutzer, weil so Desinformation schnell Glaubwürdigkeit gewinnt, so der Brandenburger Verfassungsschutz.
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1: Heute zeigt sich die Sonne nur vereinzelt bei sonst wolkigen Himmel mit Höchstwerten um die 22 Grad. In der Nacht ziehen Wolkenfelder durch bei Tiefstwerten von 12 Grad. Zum Start in die neue Woche wird die Sonne erneut von einzelnen Wolken verdeckt. Die Maxiwerte erreichen immerhin 25 Grad.
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2: Im Studio Matthias Kajales. Russlands Präsident Putin hat ein direktes Treffen mit dem ukrainischen Präsidenten Selenskyj abgelehnt. Selenskyj hatte Gespräche über ein mögliches Kriegsende vorgeschlagen. Die Ukraine reagierte enttäuscht und fordert nun erneut mehr internationalen Druck auf Russland. Neue Angriffe trotz Waffenruhe. Das US-Militär hat iranische Drohnen abgeschossen und Radarstellungen im Iran angegriffen. Der Iran feuerte daraufhin Raketen auf Kuwait und Bahrain ab. Nach offiziellen Angaben wurden fast alle Geschosse abgefangen. Bundeskanzler Friedrich Merz von der CDU hat sich mit Blick auf die anstehenden Sozialreformen zuversichtlich geäußert und Erinnerungen an einen berühmten Satz seiner Vorgängerin Angela Merkel geweckt. Wir schaffen das, sagte Merz beim CDU-Landesparteitag in Mecklenburg-Vorpommern. Ob er dabei absichtlich das berühmte Merkel-Zitat wiederholte, blieb unklar.
3: Wir schaffen das, wir können das schaffen, wenn wir alle zusammenstehen und wenn wir wieder ein bisschen mehr an uns selbst auch glauben.
2: Der Brandenburger Verfassungsschutz warnt vor KI-generierten Fake-Profilen in sozialen Medien. Diese täuschen regionale Identitäten wie ein Brandenburger Mädel vor und verbreiten rechtsextreme Inhalte. Besonders gefährlich sei das für junge Nutzer, weil so Desinformation schnell Glaubwürdigkeit gewinnt, so der Brandenburger Verfassungsschutz.
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2: Heute zeigt sich die Sonne nur vereinzelt bei sonst wolkigen Himmel mit Höchstwerten um die 22 Grad. In der Nacht ziehen Wolkenfelder durch bei Tiefstwerten von 12 Grad. Zum Start in die neue Woche wird die Sonne erneut von einzelnen Wolken verdeckt. Die Maxiwerte erreichen immerhin 25 Grad.
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1: Im Studio Matthias Kajales. In Armenien sind kurz vor der Parlamentswahl 6 Kandidaten der pro-russischen Oppositionspartei festgenommen worden. Gründe wurden nicht genannt. Parteichef Kajapetyan steht bereits unter Hausarrest. Die Wahl gilt als politisch hochbrisant für die Regierung Pashinyan. Neue Angriffe trotz Waffenruhe. Das US-Militär hat iranische Drohnen abgeschossen und Radarstellungen im Iran angegriffen. Der Iran feuerte daraufhin Raketen auf Kuwait und Bahrain ab. Nach offiziellen Angaben wurden fast alle Geschosse abgefangen. Bundeskanzler Friedrich Merz von der CDU hat sich mit Blick auf die anstehenden Sozialreformen zuversichtlich geäußert und Erinnerungen an einen berühmten Satz seiner Vorgängerin Angela Merkel geweckt. Wir schaffen das, sagte Merz beim CDU-Landesparteitag in Mecklenburg-Vorpommern. Ob er dabei absichtlich das berühmte Merkel-Zitat wiederholte, blieb unklar.
2: Wir schaffen das, wir können das schaffen, wenn wir alle zusammenstehen und wenn wir wieder ein bisschen mehr an uns selbst auch glauben.
1: Der Brandenburger Verfassungsschutz warnt vor KI-generierten Fake-Profilen in sozialen Medien. Diese täuschen regionale Identitäten wie ein Brandenburger Mädel vor und verbreiten rechtsextreme Inhalte. Besonders gefährlich sei das für junge Nutzer, weil so Desinformation schnell Glaubwürdigkeit gewinnt, so der Brandenburger Verfassungsschutz.
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1: Heute zeigt sich die Sonne nur vereinzelt bei sonst wolkigen Himmel mit Höchstwerten um die 22 Grad. In der Nacht ziehen Wolkenfelder durch bei Tiefstwerten von 12 Grad. Zum Start in die neue Woche wird die Sonne erneut von einzelnen Wolken verdeckt. Die Maxiwerte erreichen immerhin 25 Grad.
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1: Im Studio Matthias Kajales.
2: Die USA verlangen vom Iran Auskunft über den Zustand bombardierter Atomanlagen und seine Bestände an angereichertem Uran. Die USA verlangen vom Iran Auskunft über den Zustand bombardierter Atomanlagen und seine Bestände an angereichertem Uran. In einem IAEA-Entwurf wird gefordert, dass der Iran der Internationalen Atomenergiebehörde alle Dokumente vorlegt und Inspektionen sofort ermöglicht. In Armenien sind kurz vor der Parlamentswahl 6 Kandidaten der pro-russischen Oppositionspartei festgenommen worden. Gründe wurden nicht genannt. Parteichef Kaya Petjan steht bereits unter Hausarrest. Die Wahl gilt als politisch hochbrisant für die Regierung Paschinjan. Bundespräsident Frank-Walter Steinmeier unterstützt nun doch eine deutsche Bewerbung für die Olympischen Spiele 2036. Seine früheren Bedenken wegen des historischen Datums seien zwar nicht verschwunden, er vertraue aber auf einen verantwortungsvollen Umgang damit. Über den deutschen Bewerber entscheidet der Deutsche Olympische Sportbund Ende September. Im Rennen sind Berlin, München und die Region Rhein-Ruhr. Tausende Radfahrer haben sich heute an der traditionellen ADFC-Sternfahrt in Berlin beteiligt. Die Teilnehmer waren auf rund 20 Routen aus Berlin und Brandenburg unterwegs und fuhren zum großen Stern an die Siegessäule. Da die Sternfahrt als Demonstration angemeldet war, wurden zeitweise auch Abschnitte der Stadtautobahn A100 und der AWUS für den Autoverkehr gesperrt. Der ADFC nutzt die Aktion, um erneut mehr sichere Radwege und höhere Investitionen in den Radverkehr zu fordern.
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2: Heute zeigt sich die Sonne nur vereinzelt bei sonst wolkigen Himmel mit Höchstwerten um die 22 Grad. In der Nacht ziehen Wolkenfelder durch bei Tiefstwerten von 12 Grad. Zum Start in die neue Woche wird die Sonne erneut von einzelnen Wolken verdeckt. Die Maxiwerte erreichen immerhin 25 Grad.
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2: Im Studio Matthias Kajales. Die USA verlangen vom Iran Auskunft über den Zustand bombardierter Atomanlagen und seine Bestände an angereicherten Uran. In einem IAEA-Entwurf wird gefordert, dass der Iran der Internationalen Atomenergiebehörde alle Dokumente vorlegt und Inspektionen sofort ermöglicht. In Armenien sind kurz vor der Parlamentswahl 6 Kandidaten der pro-russischen Oppositionspartei festgenommen worden. Gründe wurden nicht genannt. Parteichef Kaya Petjan steht bereits unter Hausarrest. Die Wahl gilt als politisch hochbrisant für die Regierung Pashinyan. Bundespräsident Frank-Walter Steinmeier unterstützt nun doch eine deutsche Bewerbung für die Olympischen Spiele 2036. Seine früheren Bedenken wegen des historischen Datums seien zwar nicht verschwunden, er vertraue aber auf einen verantwortungsvollen Umgang damit. Über den deutschen Bewerber entscheidet der Deutsche Olympische Sportbund Ende September. Im Rennen sind Berlin, München und die Region Rhein-Ruhr. Tausende Radfahrer haben sich heute an der traditionellen ADFC-Sternfahrt in Berlin beteiligt. Die Teilnehmer waren auf rund 20 Routen aus Berlin und Brandenburg unterwegs und fuhren zum großen Stern an die Siegessäule. Da die Sternfahrt als Demonstration angemeldet war, wurden zeitweise auch Abschnitte der Stadtautobahn 100 und der AWUS für den Autoverkehr gesperrt. Der ADFC nutzt die Aktion, um erneut mehr sichere Radwege und höhere Investitionen in den Radverkehr zu fordern.
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1: In der Nacht ziehen Wolkenfelder durch bei Tiefstwerten von 12 Grad. Zum Start in die neue Woche wird die Sonne erneut von einzelnen Wolken verdeckt. Die Maxiwerte erreichen immerhin 25 Grad.
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2: Im Studio Matthias Kajales.
3: Die USA verlangen vom Iran Auskunft über den Zustand bombardierter Atomanlagen und seine Bestände an angereichertem Uran. In einem IAEA-Entwurf wird gefordert, dass der Iran der Internationalen Atomenergiebehörde alle Dokumente vorlegt und Inspektionen sofort ermöglicht. In Armenien sind kurz vor der Parlamentswahl 6 Kandidaten der pro-russischen Oppositionspartei festgenommen worden. Gründe wurden nicht genannt. Parteichef Kaya Petjan steht bereits unter Hausarrest. Die Wahl gilt als politisch hochbrisant für die Regierung Paschinyan. Bundespräsident Frank-Walter Steinmeier unterstützt nun doch eine deutsche Bewerbung für die Olympischen Spiele 2036. Seine früheren Bedenken wegen des historischen Datums seien zwar nicht verschwunden, er vertraue aber auf einen verantwortungsvollen Umgang damit. Über den deutschen Bewerber entscheidet der Deutsche Olympische Sportbund Ende September. Im Rennen sind Berlin, München und die Region Rhein-Ruhr. Tausende Radfahrer haben sich heute an der traditionellen ADFC-Sternfahrt in Berlin beteiligt. Die Teilnehmer waren auf rund 20 Routen aus Berlin und Brandenburg unterwegs und fuhren zum großen Stern an die Siegessäule. Da die Sternfahrt als Demonstration angemeldet war, wurden zeitweise auch Abschnitte der Stadtautobahn 100 und der AWUS für den Autoverkehr gesperrt. Der ADFC nutzt die Aktion, um erneut mehr sichere Radwege und höhere Investitionen in den Radverkehr zu fordern.
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3: In der Nacht ziehen Wolkenfelder durch bei Tiefstwerten von 12 Grad. Zum Start in die neue Woche wird die Sonne erneut von einzelnen Wolken verdeckt. Die Maxiwerte erreichen immerhin 25 Grad.

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1: Im Studio Matthias Kajales.
2: Die USA verlangen vom Iran Auskunft über den Zustand bombardierter Atomanlagen und seine Bestände an angereichertem Uran. In einem IAEA-Entwurf wird gefordert, dass der Iran der Internationalen Atomenergiebehörde alle Dokumente vorlegt und Inspektionen sofort ermöglicht. In Armenien sind kurz vor der Parlamentswahl 6 Kandidaten der pro-russischen Oppositionspartei festgenommen worden. Gründe wurden nicht genannt. Parteichef Kaya Petjan steht bereits unter Hausarrest. Die Wahl gilt als politisch hochbrisant für die Regierung Paschinyan. Bundespräsident Frank-Walter Steinmeier unterstützt nun doch eine deutsche Bewerbung für die Olympischen Spiele 2036. Seine früheren Bedenken wegen des historischen Datums seien zwar nicht verschwunden, er vertraue aber auf einen verantwortungsvollen Umgang damit. Über den deutschen Bewerber entscheidet der Deutsche Olympische Sportbund Ende September. Im Rennen sind Berlin, München und die Region Rhein-Ruhr. Tausende Radfahrer haben sich heute an der traditionellen ADFC-Sternfahrt in Berlin beteiligt. Die Teilnehmer waren auf rund 20 Routen aus Berlin und Brandenburg unterwegs und fuhren zum großen Stern an die Siegessäule. Da die Sternfahrt als Demonstration angemeldet war, wurden zeitweise auch Abschnitte der Stadtautobahn 100 und der AWUS für den Autoverkehr gesperrt. Der ADFC nutzt die Aktion, um erneut mehr sichere Radwege und höhere Investitionen in den Radverkehr zu fordern.
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2: In der Nacht ziehen Wolkenfelder durch bei Tiefstwerten von 12 Grad. Zum Start in die neue Woche wird die Sonne erneut von einzelnen Wolken verdeckt. Die Maxiwerte erreichen immerhin 25 Grad.
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1: Willkommen, ganze 60 Minuten Embassy One Radio liegen vor uns. 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
1: Set von Sonny Fodera. Seine aktuelle Single Let Me Be In Your Arms musst du unbedingt checken. 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Eine Mail genügt an radio@embassyofmusic.de. Uns gibt's wöchentlich zu dieser Zeit auf 106.8 Pure FM. Und jetzt weiter. 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